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3: Herzlich willkommen zu unserer heutigen Ausgabe von Treffpunkt am Vormittag, liebe Hörerinnen und Hörer. Am Mikrofon begrüßt Sie Márta Selmeci. Tonmeister ist László Imre Németh. In der heutigen Sendung dreht sich alles um die ungarndeutsche Musik aus der Pilis-Region. Mitglieder von 4 Kapellen geben Einblicke in ihre musikalische Arbeit, ihre Repertoires und ihre persönlichen Erfahrungen. Zu Beginn hören Sie Márton Vadnai von der Mondschein-Kapelle, der über die Geschichte der Formation, ihr vielseitiges Repertoire und die Herausforderungen bei der Auswahl der passenden Musik für die unterschiedlichen Veranstaltungen spricht. Anschließend lernen wir die Varischkrainer kennen. Peter Scheller erzählt von seiner Begeisterung für die Oberkrainer Musik und von den Vorbereitungen für das erste Oberkrainer Festival in der Gegend von Pilis. Danach kommt Laura Kamuti von den Schaumarer Musikanten zu Wort. Sie berichtet über ihren musikalischen Werdegang, ihr Engagement für die ungarndeutschen Traditionen sowie über die Tätigkeit als Kindergärtnerpädagogin. Zum Abschluss unserer Sendung hören Sie Sándor Kosás von der Blaskapelle Fünftörfler. Mit ihm sprechen wir über die Entstehung der Kapelle, ihr Repertoire und die Pflege der schwäbischen Blasmusik. Außerdem erwarten Sie Informationen über das Wetter, Meldungen aus dem ungarndeutschen Bereich und natürlich viel Musik. Bleiben Sie bei uns. Wir wünschen Ihnen gute Unterhaltung mit Treffpunkt am Vormittag.

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1: Heute gibt es Sonne, aber auch viele Wolken sowie einzelne Schauer und Gewitter. Die Temperaturen liegen zwischen 26 und 34 Grad. Am Donnerstag scheint in den meisten Regionen die Sonne. Nur vereinzelt sind Schauer oder Gewitter möglich. Es wird 28 bis 34 Grad warm. Am Freitag bleibt das Wetter überwiegend sonnig. Die Höchsttemperaturen liegen zwischen 29 und 35 Grad.
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0: Liebe Hörerinnen und Hörer, zum Auftakt unserer heutigen Sendung stellen wir Ihnen die Mondscheinkapelle vor. Seit über 25 Jahren sorgt die Formation bei Bällen, Festen und anderen Veranstaltungen für musikalische Unterhaltung. Márton Vodnai berichtet über die Geschichte der Kapelle, ihr Repertoire und darüber, wie sich ihre Auftritte im Laufe der Jahre verändert haben.
1: 1998 wurde die Kapelle gegründet. Wie waren die Anfänge?
2: 1998, das war dann ein einziger Auftritt. Und seit 2000 lebt die Mondscheinkapelle als normale Band. In den früheren Jahren spielten wir meistens beim Hochzeiten. Heutzutage, da gibt es weniger Hochzeit und mehr Ballen, Dorftagen, solche Veranstaltungen. 6 Mitglieder sind da, da waren einige wechseln. Aber seit dem Covid gibt es die heutigen Mitglieder. 6 Leute, ein Schlagzeuger, ein Bassgitarre, Gitarre, Tenorhorn, ein Akkordeon, ein Trompete und ein Klarinette mit Saxophon.
1: So ist dann die Formation. Und wie ist das mit der Musik? Also welche Musikstücke werden gespielt?
2: 60-50% der Repertoire ist deutsche Musik. Aber wenn ich sage deutsche, dann meine ich schwäbische, deutsche, österreichische, auch Schlagermusik, auch Hüttenmusik. Und die anderen, die Reste, ganz alles, was wir spielen kann und spielen wollen und spielen möchten oder die Publikum möchte.
1: Es gibt auch serbische und slowakische Lieder. Wie kommt das?
2: Serbische nicht so viel, aber slowakische gibt es ein weniger. Das ist so, weil hier in dem Pilisch-Gebirge auch slowakische Minderheiten leben. Und ja, wir hatten sehr viele Hochzeiten gespielt, da auch diese slowakischen Gäste da waren und wir müssen auch diese Musik für diese Gäste spielen und wir lieben diese Musik auch.
1: Wie werden die Musikstücke eigentlich gewählt? Gibt es eine Sammlung oder ist das einfach oder schwierig?
2: Einfach auch und schwierig auch. Einfach, weil wir wissen, was wir spielen können mit den Instrumenten und mit den musikalischen Erfahrungen. Und schwierig, weil die Publikum braucht immer etwas anderes, was wir spielen möchten oder wollen oder können. So, wir müssen die Balance finden zwischen diesen zwei Sachen.
1: Das ist dann vielleicht eine Herausforderung für die Kapelle. Und wie ist das mit den solchen Konzerten, dass das Publikum vielleicht schon ganz viele Lieder kennt? Ist das eher eine Inspiration oder eine Herausforderung, eine Schwierigkeit?
2: Das ist eine Schwierigkeit. Wir wissen schon seit Monaten früher, wann wir auf diesem Festival spielen werden. Und als wir wissen, dass jetzt spielt die Pilska Kapella, dann kommt eine Oberkanner Band und dann die Fünfdörfer, auch mit schwäbischer Blasmusik. Wir glauben, dass das Publikum ist voll mit Blasmusik und sie brauchen etwas anderes. So deshalb wir haben so vorbereitet, dass wir auch ein wenig Schlagermusik und auch heutige Hits auch spielen werden.
1: Hat das Publikum einen Einfluss auf die Musikstücke auch im gegebenen Moment?
2: Normalerweise machen wir kein Setlist für einen Ball oder Veranstaltung. Wir schauen immer die Gäste an, was für Musik sie tanzen möchten und dann spielen wir darüber mehr.
1: Gibt es Auftritte in der Zukunft?
2: Nächste Veranstaltung für uns ist im Pilis Santo, das ist ein slowakisches Festival. Und dann im August spielen wir neben Ödenburg im Bremberg. Da wird auch eine Hochzeit sein. Jeden Monat spielen wir 2 oder 3 Mal. Und das ist ganz genug für ein Hobby. Nur die Schlagzeuger ist ein echt offizieller Musiker. Alle anderen haben normale Arbeit in den Wochentagen. Jede Veranstaltung ist auch auf unserer Facebook-Seite. Damit sind wir ein bisschen modern auch. So, wir haben eine Facebook-Seite und da werben wir alle Veranstaltungen, was wir können.

0: Liebe Hörerinnen und Hörer, im nächsten Beitrag dreht sich alles um die Oberkrainer Musik. Peter Scheller von den Verischkrainer erzählt, wie die Formation entstanden ist, welche Musikstücke ihr Repertoire prägen und warum diese Musikrichtung auch heute noch viele Menschen begeistert. Außerdem erfahren wir mehr über die Pläne der Gruppe für die kommenden Monate.
1: Wir haben vor 4 Jahren eigentlich mit meiner Nachbarschaft und meinen Freunden zusammengetroffen und einfach durch die Liebe für Oberkrainer Musik haben wir entschieden, etwas nachzumachen, was wir eigentlich tun. Weil wir spielen meistens Schlagermusik und Tanzmusik, was heute so im Trend ist, aber die Oberkrainer Musik ist ein bisschen vernachlässigt in den letzten paar Jahren und deswegen haben wir uns entschieden, sowas zu machen.
2: Welche Lieder kann man dann hören?
1: Wir haben, ich glaube, 14 oder 15 Lieder haben wir zusammengelegt, bunt gemischt von Polka, Walzer, Borisch, Spülmar, solistische Lieder, zum Beispiel den Klarettenexpress. Wir spielen auch Grazer Spatzenlieder, Mooskirchner Lieder, Slavko Avsenik Lieder, also wirklich bunt gemischt. Von jeder Art von Oberkrainer Musik ein kleines Stückchen haben wir in unser Programm integriert.
2: Wenn das Publikum schon ein Lied kennt, ist das eher eine Herausforderung oder ist es besser, also wenn Sie das kennen?
1: Ich habe da gemischte Gefühle. Das heißt, ein neues Programm auf die Bühne zu bringen, ist immer ein gefährliches Spiel. Dann können das Publikum so fühlen, dass er langweilig ist, weil die Lieder nicht kennen. Also da muss man immer auch die berühmten Oberkrainer Lieder integrieren, dass die Leute auch mitklatschen, mittanzen, dass die Lieder kennen. Also ich gestalte immer das Programm gemischt, dass die Leute die Lieder, was wir gerne hören, auch in unser Programm drin ist und auch ein paar neue. Also wir haben ca. 60 Lieder in unserer Playlist. Wir spielen davon 15 Lieder. Heute haben wir wirklich, was das ein konzertmäßiger ist, im Spätnachmittag, dass wir eh solistische Lieder und nicht die berühmten Lieder heute auf die Bühne bringen.
2: Man muss dann so variieren.
1: Richtig, das müssen wir immer auf den Konzert anpassen. Also wenn wir zum Beispiel 2 Sets spielen, wir haben ab und zu mal so kleine Konzerte in den Wirtshäusern, da machen wir 30 Lieder, da sind auch die berühmten Lieder dabei. Es hängt davon ab, welche Bühne und welche Situation das ist.
2: Wie sieht es aus mit dem Alltag der Kapelle?
1: Wir proben bei mir zu Hause, ich habe ein kleines Studio zu Hause. Meistens haben wir immer 2-3 Auftritte im Jahr und die Proben sind auch so gelegentlich, dass wir auf diesen Projekten immer vorbereiten. Das heißt, wir proben dann 4-5 Mal auf die Auftritte und quasi in 5-6 Proben stellen wir ein kleines Programm mit 15-16 Lieder und das spielen wir ab. Und dann kann sein, dass wir 2-3 Monate überhaupt nichts proben.
2: Sie haben einen sehr langen musikalischen Weg hinter sich. Also was war der erste Moment, als Sie schon gewusst haben, dass Sie sich mit Musik beschäftigen werden?
1: Ja, lustige Geschichte. Eigentlich, ich spiele 6 Instrumente. Das erste Instrument war Akkordeon, was ich damals gesehen habe. Mein Opa hat einen kleinen Akkordeon gehabt und er hat nicht spielen können, aber er hat ihn mir ausgepackt und ein bisschen drauf gedruckt und gezogen und es hat mir eigentlich gefallen. Und so entsteht die Liebe zur Musik und eigentlich meine Großeltern haben in einem Gesangverein gesungen und also waren eher ein bisschen musikalisch, aber Instrumente hat gar keiner gespielt eigentlich. Und so entstand die Liebe zur Akkordeon und zur Musik und dann habe ich jahrelang immer mehrere Instrumente dazu gelernt und eigentlich seit 1994 spiele ich auf Bühne. Also ich war 10-11 Jahre alt, der erste Mal meine erste Auftritte gemacht habe.
2: Und dann verschiedene Kapellen, wie Sie auch gesagt haben.
1: Insgesamt 5 oder 6 größere Bands habe ich in den letzten, so sagen wir mal, 30 Jahren. So die erste war kleine Formationen mit 2-3 Leuten und haben wir so eine Unterhaltungsmusik gehabt, so Halbplayback mit Keyboard und solche Geschichten. Aber die richtige Partyband, wo wir wirklich zu 6 gespielt haben, da war mein Ex-Kollegen die Donaubauer, da haben wir im Jahr 2005 dann zugestoßen und dann durch das Land, Österreich, Deutschland, 5 Jahre lang war ich unterwegs mit den Jungs. Und dann bin ich nach Österreich gestoßen, im Burgenland, da habe ich eine Gruppe gehabt, die Goldbachburm, da habe ich auch 2 Jahre absolviert und dann ging es dann nach Niederösterreich zu den Krumbachern, da habe ich 8 Saisonen durchgespielt und dann habe ich ein Jahr quasi so eine Pause eingesetzt und seit 2019 bin ich auch in Niederösterreich, eine Band dabei namens Dirndlrocker und da absolvieren so 60, 65 Auftritte pro Jahr durchs Österreich von der burgenländischen Grenze bis die Schweizer Grenze, auch Südtirol, Italien inkludiert. 5 Jahre lang habe ich in Österreich gewohnt, war ich aus berufstätigen Gründen da nach Baden gezogen, Baden bei Wien, aber vor 4 Jahren bin ich wieder nach Verischwar nach Hause gezogen.
2: Was sind die Pläne für diese Band, für Verish Krainer und musikalisch Ihre anderen Pläne?
1: Dass ich relativ wenig Zeit habe, weil ich 65 Mal auswärts unterwegs bin. Wenn wir 3-4 Auftritte im Jahr haben, das genügt schon. Dass jeder von unseren Bandmitgliedern spielt woanders auch. Das heißt, wir haben eine kleine Zeitfenster im Herbst oder im Frühjahr, einige Konzerte zu veranstalten. Wir planen, dass wir nächstes Jahr im März die erste Oberkrainer-Festival veranstalten, die mit 5 Gruppen, alle haben schon zugesagt. Die genauen Daten, das kommen wahrscheinlich im September dann raus und dann jeder wird erfahren, was für Festival das sein wird.

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1: Die Meldungen der Ungarn-Deutschen hören Sie am 15. Juli von Melitta Hengel. Eine neue Episode des Podcasts der LDU mit dem Titel »Wo steht die ungarn-deutsche Kultur heute?« ist online. Kultur ist ein weiter Begriff, sie kann weit aufgefasst alles menschlich Gemachte beinhalten. Im Falle einer Minderheit wird Kultur sehr oft auf die Tradition reduziert. Zeitgenössische Kultur, auch im Falle der Ungarn-Deutschen, ist jedoch viel bunter und vielfältiger. Wo stehen wir jetzt? Was beschreibt unsere Kultur am besten? Darüber diskutieren Kotolin Lotz, Direktorin der Deutschen Bühne Ungarn in Szekszárd, Angelika Erdei-Pfisterer, Direktorin des Ungarn-Deutschen Kultur- und Informationszentrums und Bibliothek und Professor Josef Thielmann, Philosoph und Essayist mit der Moderatorin Dr. Judith Klein. Der Podcast erscheint monatlich auf dem YouTube-Kanal der LDU sowie auf den beliebtesten Podcast-Plattformen wie Spotify und Apple Podcasts. Viel Spaß beim Zuhören. Die Doppelausstellung des Fotografen Károly Csorba kann nach vorheriger Anmeldung unter info@zentrum.hu bis Ende Sommer im Otto Heineck Saal des Hauses der Ungarn-Deutschen in der Lendvai Straße 22 in Budapest besichtigt werden. Die Besucher haben dabei die Möglichkeit, nicht nur die besondere fotografische Welt von Károly Csorba kennenzulernen, sondern auch jene kulturellen und gemeinschaftlichen Werte zu entdecken, die sein künstlerisches Schaffen inspirieren. Alle Kunstliebhaber werden herzlich erwartet. Die Deutsche Bühne Ungarn sucht einen neuen Mitarbeiter für die Stelle Regieassistent bzw. Inspizient ab dem 17. August. Weitere Informationen unter www.dbu.hu. Beiträge mit sehr guten Originalfotos in hoher Auflösung über die Tätigkeit der Selbstverwaltungen, Vereine, Bildungsinstitutionen und Kulturgruppen zu Vergangenheit, Gegenwart und Zukunft, Jugendarbeit und kirchlichem Leben der Ungarn-Deutschen, Geschichten in der Mundart und Hochsprache werden für das Jahrbuch der Ungarn-Deutschen, den deutschen Kalender 2027 erwartet. Senden Sie bitte den Beitrag per E-Mail im DocX-Format bzw. die Fotos einzeln im JPG-Format an neuezeitung@t-online.hu. Geben Sie bitte im Vermerk der E-Mail DK2027 an. Einsendetermin ist der 3. August. Die nächste deutsche Messe in Fünfkirchen findet am 19. Juli um 16 Uhr im Dom von Fünfkirchen statt. Alle Gläubigen werden herzlich erwartet. Die Fünfkirchner Deutsche Selbstverwaltung und der Lienau-Verein organisieren auch in diesem Sommer die Platzkonzerte in Fünfkirchen. Das nächste Konzert findet am 19.

0: 7. Juli ab 18 Uhr im Hof vom Lienauhaus in der Munkácsi-Straße 8 in 5 Kirchen statt. Für beste Stimmung sorgt die Schnapskapelle aus 5 Kirchen. Alle Blasmusikliebhaber sind herzlich willkommen. Am 17. Juli wird herzlich zum Ungarn-Deutschen Kulturtag ins Jakob-Bleier-Heimatmuseum in die Budapesti-Straße 45 in Vudersch eingeladen. Der Fachtag beginnt um 10.30 Uhr und bietet Fachvorträge, Diskussionen und Programme für Kinder. Daneben kann das Heimatmuseum den ganzen Tag über kostenlos besucht werden. Und es wird auch der Film 300 Jahre, aber was haben die Ungarn-Deutschen je für uns getan gezeigt. Für das leibliche Wohl wird auch gesorgt. Alle weiteren Informationen zum Fachtag finden Sie auf der Webseite vom Jakob Bleier Heimatmuseum. Alle Ungarn-Deutschen und Interessenten werden mit Freude erwartet. In Mohács wird es an diesem Wochenende zwischen dem 17. und 19. Juli wieder genussvoll und musikalisch. Das Donauländische Fischfestival bietet Ihnen auch heuer frisch zubereitete Fischspezialitäten, ein buntes Kulturprogramm, einen Kochwettbewerb am Samstag und einen großen Trachtenumzug am Sonntag. Daneben erwarten auch Kinderprogramme, ein Handwerksmarkt und Abendkonzerte die Interessenten. 3 Tage Genuss, Kultur und Unterhaltung, also im Juli im Herzen von Mohács. Das ausführliche Festivalprogramm finden Sie auf Facebook. Alle werden auch in diesem Jahr herzlich erwartet. Junge Schreibtalente, aufgepasst! Der Europäische Literaturwettbewerb 2027 lädt Kinder und Jugendliche aus ganz Europa zur Teilnahme ein. Mitmachen können alle, die zwischen dem 1. September 2008 und dem 15. Oktober 2018 geboren wurden und ihre Texte in deutscher Sprache verfassen. Der Wettbewerb wird in 2 Altersgruppen ausgeschrieben, für 8- bis 13-Jährige sowie für 14- bis 18-Jährige. Das diesjährige Motto lautet Finden. Unter diesem Titel sind die Teilnehmerinnen und Teilnehmer eingeladen, ihrer Fantasie freien Lauf zu lassen und eigene literarische Werke einzureichen. Einsendeschluss ist der 15. Oktober. Maßgeblich sind der Eingang der E-Mail bzw. der Poststempel. Wer gerne schreibt und seine Kreativität zeigen möchte, hat jetzt die Gelegenheit, beim Europäischen Literaturwettbewerb 2027 mitzumachen. Alle weiteren Infos in der Neuen Zeitung Nummer 27.
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1: Heute gibt es Sonne, aber auch viele Wolken sowie einzelne Schauer und Gewitter. Die Temperaturen liegen zwischen 26 und 34 Grad. Am Donnerstag scheint in den meisten Regionen die Sonne. Nur vereinzelt sind Schauer oder Gewitter möglich. Es wird 28 bis 34 Grad warm. Am Freitag bleibt das Wetter überwiegend sonnig. Die Höchsttemperaturen liegen zwischen 29 und 35 Grad.

0: Liebe Hörerinnen und Hörer, nun lernen Sie Laura Camuti kennen. Sie musiziert seit vielen Jahren bei den Schaumacher Musikanten und engagiert sich darüber hinaus für die ungarndeutsche Gemeinschaft. Im Gespräch berichtet sie über ihren musikalischen Werdegang, ihre Arbeit mit Kindern und die Bedeutung der ungarndeutschen Traditionen in ihrem Alltag.
1: In der Grundschule habe ich angefangen, Klarinette zu spielen. Das habe ich selbst gewählt. Und da seit, also das ist schon 10 oder 15 Jahre, dass ich auf Klarinette spiele. Und ich mag es immer noch machen. Also ich spiele 2 Orchester. Eine die Blaskapelle in der Grundschule und eine ist Schaumacher Musikanten. Und 2022 bin ich dort Mitglied der Leitung. Ich mag immer musizieren mit der Schaumacher Musikanten. Immer fühle ich mich sehr wohl, wenn wir zusammen musizieren.
0: Wie hat sich das Repertoire zum Beispiel entwickelt bis zum heutigen Auftritt?
1: Eigentlich haben wir einfach, was wir normalerweise spielen, davon 6 oder 7 Stück gewählt. Und dann, das ist die liebste oder die beliebte Note, was wir mögen zu spielen. Zum Beispiel Wiesergraben-Polka, das lieben wir sehr. Und es gibt noch auch wie ein bisschen moderne Lied, wie zum Beispiel Tanzeln, Musi-Brüder. Das war auch ein sehr berühmtes Lied.
0: Sie haben auch erwähnt, dass Sie sich immer gut fühlen und wohlfühlen, wenn Sie mit der Schaumacher Musikanten musizieren können. Lieben Sie die Proben besser oder eher die Auftritte? Oder kann man das so überhaupt nicht vergleichen?
1: Eigentlich beide. In der Probe haben wir immer gute Laune. Wir können sehr viel zusammen lachen. Und wenn es ein Auftritt ist, dann wir sind super bereit und aufgeregt. Und jetzt können wir nicht nur proben, sondern für die Gemeinschaft zeigen, was wir geprobt haben und so.
0: Wie wichtig sind dabei die ungarndeutsche Traditionen? Wie werden sie zum Beispiel auch anders gepflegt? Also natürlich zuerst über die Musik, ob es etwas anderes auch gibt.
1: Ja, natürlich. Seit meiner Kindheit tanze ich schwäbische Tänze in Schaumann. Und seit 2019 bin ich Abgeordnete in der Deutschen Nationalitäten Selbstverwaltung. Und seit 2 Jahren arbeite ich als deutschsprachige, also deutsche Nationalitäten Erzieherin in Verischwar.
0: Das sind ganz viele Themen. Wie kam es eigentlich, dass Sie begonnen haben, auch als Vorsitzende im Nationalitäten-Selbstverwaltung zu arbeiten?
1: Eigentlich die damals Vorsitzenderin war, sie hat mir einfach angerufen, hallo Laura, möchtest du auch Mitglieder sein der Deutschen Nationalitäten Selbstverwaltung? Und ich habe nachgedacht, es wäre gut, ich interessiere mich dafür und warum nicht? Ich bin schon 19 Jahre alt und dann, ich habe es angefangen und da seit mache ich es weiter.
0: Das war dann wahrscheinlich eine große Ehre.
1: Ja, auf jeden Fall. Ja,
0: dabei
1: genau
0: zu sein. Damals haben Sie noch wahrscheinlich studiert, um Pädagogin zu sein.
1: Ja, eigentlich erstmal habe ich ein Event Manager studiert und dann habe ich angefangen als Erzieherin zu studieren.
0: Und wie ist das, im Kindergarten zu arbeiten?
1: Ich mag es sehr machen. Ich mag mit den Kindern beschäftigen und sie können für mich sehr viel Liebe geben und deswegen bin ich motiviert Tag für Tag.
0: Diese Motivation lässt sich dann nicht nach. Ein bisschen zurück zum Schaumacher Musikanten. Jetzt im Sommer kommt wahrscheinlich eine Pause. Wie ist das mit der Musik?
1: Ja, eigentlich am Anfang Juni machen wir eine große Pause in der Sommerzeit und eigentlich seit manche Jahren haben wir nur 2 Auftritte im Sommer. Eine, das Hallo Verischwar und eine ist im Komitat Baranja, das heißt Zehmannsgrund. Das ist eine Weinbegleitung und dort machen wir Musik und das ist auch schon ein Fixtermin und wir warten immer auf diese Veranstaltung.
0: Und das kommt noch in diesem Sommer, wahrscheinlich im August?
1: Am 8. August.

0: Liebe Hörerinnen und Hörer, zum Abschluss unserer heutigen Sendung hören Sie ein Gespräch mit Sándor Kaszás von der Blaskapelle Fünfdörfle. Er spricht über die Gründung der Formation, die besondere Zusammensetzung der Musiker aus mehreren Ortschaften sowie über die Aufgabe, die schwäbische Blasmusiktradition lebendig zu halten.
1: Wir haben im Jahr 2017 im Oktober zusammengekommen. Alle Musiker in der Kapelle können mehr untereinander schaffrieren. Für die Musikanten würde sie in Ungarn ziemlich eng. Für uns vier Musikanten haben wir früher zusammengespielt in der Kapelle Brafipurm. Leider diese Kappe spielt nimmer mehr. Wir wollen aber weiter musizieren. Dabei haben wir neue Musikanten gesucht und so nein fließt die Arbeit weiter. In neuer Form mit neuen Namen und neuer Besetzung. Zurzeit ist die Besetzung ein bisschen verändert, wo zwar verischwarer Musikanten sind weggegangen, aber stattdessen haben wir zwar neue Musikanten gekriegt.
0: Wie setzt sich die Band zusammen? Also kommen die Mitglieder aus fünf Dörfern?
1: Ja, die Musikanten kommen von fünf Richtungen und Dörfern. Und unser Name Fünfdörfer spiegelt, dass unsere Burma kommen von Verischwa 2 Musiker, von Dax A 2 Musiker, von Schoschku 3 Musiker und 1-1 von Edek und Pilich Santo.
0: Wie wählen Sie Ihr Repertoire aus?
1: Wenn wir bei alle schwäbische und slowakische Buben sind und wir lieben unsere Volksmusik, spielen wir in der ersten Reihe schwäbische, slowakische, böhmische Musik. Aber danach haben wir Stickel auch für Deutschland und für Österreich. Wir hoffen, wenn jemand richtige Blasmusik hören will, uns hört. Dort sind die jungen Kapellen, wir spielen alles. Die Jugendlichen kennen leider den Unterschied nicht. Musik ist Musik, sagt sie. Unsere Aufgabe ist, die richtige und echte Musik zu spielen.
0: Was macht für Sie einen richtig gelungenen Schwabenball oder ein Musikfestival oder ein Konzert aus?
1: Wenn ich darf eine kurze Geschichte erzählen. Ein paar Jahre ist gewesen, wenn wir ein Leinwerk spielen haben. Und in der Nacht, wenn die Musik ist ausgeweist, der Hauswirt hat nur sowas gesagt. Na, liebe Leute, jetzt haben wir eine gute Pulka-Spritze gekriegt. Das ist wahr, dass viele Menschen, die Pulka und Walzer gern haben, können aber bis in der Flur tanzen drauf.
0: Wenn ein junger Mensch heute zum ersten Mal schwäbische Musik hört, was könnte Ihrer Meinung nach dann ihnen begeistern?
1: Schwer zu sagen. Wenn die jugendlich schwäbische Wurzeln haben, ist ganz einfach. In der Familie kann man alle Tag Blasmusik hören. Und wenn im Freundkreis ungarische Jünger sind sie auch mit den Freunden zu Schwomba und Musikfest gehen und die Stimmung aufnehmen.
0: Wo kann man die Fünfdörflein zum nächsten Mal anhören?
1: Nächstes Mal werden wir auf der Lupa-Insel spielen, am 2. August.
0: Worauf möchten Sie die Fünfdörfler in den nächsten Jahren weiterentwickeln?
1: Danach werden wir alle Jahre im Blaushaus, in Pilisanto, wo wir Halloverisch war, wo wir auf der Lupa-Insel spielen werden. Im Jahr 2027 feiern wir unser 10. Jubiläumsjahr, aber drüber muss man noch unter uns ein bisschen diskutieren.

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1: Die Meldungen der Ungarn-Deutschen hören Sie am 15. Juli von Melitta Hengel. Eine neue Episode des Podcasts der EDU mit dem Titel »Wo steht die ungarndeutsche Kultur heute?« ist online. Kultur ist ein weiter Begriff, sie kann weit aufgefasst alles menschlich Gemachte beinhalten. Im Falle einer Minderheit wird Kultur sehr oft auf die Tradition reduziert. Zeitgenössische Kultur, auch im Falle der Ungarndeutschen, ist jedoch viel bunter und vielfältiger. Wo stehen wir jetzt? Was beschreibt unsere Kultur am besten? Darüber diskutieren Gottolin Lotz, Direktorin der Deutschen Bühne Ungarn in Szekszárd, Angelika Erdei-Pfisterer, Direktorin des Ungarn-Deutschen Kultur- und Informationszentrums und Bibliothek und Professor Josef Thielmann, Philosoph und Essayist mit der Moderatorin Dr. Judith Klein. Der Podcast erscheint monatlich auf dem YouTube-Kanal der EDU sowie auf den beliebtesten Podcast-Plattformen wie Spotify und Apple Podcasts. Viel Spaß beim Zuhören. Die Doppelausstellung des Fotografen Károly Csorba kann nach vorheriger Anmeldung unter info@zentrum.hu bis Ende Sommer im Otto Heineck Saal des Hauses der Ungarn-Deutschen in der Lendvai Straße 22 in Budapest besichtigt werden. Die Besucher haben dabei die Möglichkeit, nicht nur die besondere fotografische Welt von Károly Csorba kennenzulernen, sondern auch jene kulturellen und gemeinschaftlichen Werte zu entdecken, die sein künstlerisches Schaffen inspirieren. Alle Kunstliebhaber werden herzlich erwartet. Die Deutsche Bühne Ungarn sucht einen neuen Mitarbeiter für die Stelle Regieassistent bzw. Inspizient ab dem 17. August. Weitere Informationen unter www.dbu.hu. Beiträge mit sehr guten Originalfotos in hoher Auflösung über die Tätigkeit der Selbstverwaltungen, Vereine, Bildungsinstitutionen und Kulturgruppen zu Vergangenheit, Gegenwart und Zukunft, Jugendarbeit und kirchlichem Leben der Ungarndeutschen, Geschichten in der Mundart und Hochsprache werden für das Jahrbuch der Ungarndeutschen, den deutschen Kalender 2027 erwartet. Senden Sie bitte den Beitrag per E-Mail im DocX-Format bzw. die Fotos einzeln im JPG-Format an neuezeitung@t-online.hu. Geben Sie bitte im Vermerk der E-Mail DK2027 an. Einsendetermin ist der 3. August. Die nächste deutsche Messe in Fünfkirchen findet am 19. Juli um 16 Uhr im Dom von Fünfkirchen statt. Alle Gläubigen werden herzlich erwartet. Die Fünfkirchner Deutsche Selbstverwaltung und der Lienau-Verein organisieren auch in diesem Sommer die Platzkonzerte in Fünfkirchen. Das nächste Konzert findet am 19. Juli ab 18 Uhr im Hof vom Lienau-Haus in der Munkácsi Straße 8 in Fünfkirchen statt. Für beste Stimmung sorgt die Schnapskapelle aus Fünfkirchen. Alle Blasmusikliebhaber sind herzlich willkommen. Am 17. Juli wird herzlich zum Ungarn-Deutschen Kulturtag ins Jakob-Bleier-Heimatmuseum in die Budapesti Straße 45 in Vudersch eingeladen. Der Fachtag beginnt um 10.30 Uhr und bietet Fachvorträge, Diskussionen und Programme für Kinder. Daneben kann das Heimatmuseum den ganzen Tag über kostenlos besucht werden. Und es wird auch der Film 300 Jahre, aber was haben die Ungarn-Deutschen je für uns getan gezeigt. Für das leibliche Wohl wird auch gesorgt. Alle weiteren Informationen zum Fachtag finden Sie auf der Webseite vom Jakob Bleier Heimatmuseum. Alle Ungarndeutschen und Interessenten werden mit Freude erwartet. In Mohács wird es an diesem Wochenende zwischen dem 17. und 19. Juli wieder genussvoll und musikalisch. Das Donauländische Fischfestival bietet Ihnen auch heuer frisch zubereitete Fischspezialitäten, ein buntes Kulturprogramm, einen Kochwettbewerb am Samstag und einen großen Trachtenumzug am Sonntag. Daneben erwarten auch Kinderprogramme, ein Handwerksmarkt und Abendkonzerte die Interessenten. 3 Tage Genuss, Kultur und Unterhaltung, also im Juli im Herzen von Mohács. Das ausführliche Festivalprogramm finden Sie auf Facebook. Alle werden auch in diesem Jahr herzlich erwartet. Junge Schreibtalente, aufgepasst! Der Europäische Literaturwettbewerb 2027 lädt Kinder.

0: sie freien Lauf zu lassen und eigene literarische Werke einzureichen. Ein Sendeschluss ist der 15. Oktober. Maßgeblich sind der Eingang der E-Mail bzw. der Poststempel. Wer gerne schreibt und seine Kreativität zeigen möchte, hat jetzt die Gelegenheit, beim Europäischen Literaturwettbewerb 2027 mitzumachen. Alle weiteren Infos in der Neuen Zeitung Nummer 27.
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Liebe Hörerinnen und Hörer, damit sind wir am Ende unserer heutigen Sendung Treffpunkt am Vormittag angekommen. Vielen Dank für Ihre Aufmerksamkeit. Es verabschieden sich Marta Schelmeci am Mikrofon und Tonmeister László Imre Németh. Auf Wiederhören und bis zum nächsten Mal.

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3: Liebe Hörer, ganz herzlich willkommen zum deutschen Programm. Ich bin Christina Arnold und ich möchte Sie einladen zu 2 Stunden Treffpunkt am Vormittag. Ich habe heute neben Musik und den Informationen aus dem Bereich der Ungarndeutschen folgende Themen. VUK, der Verein für Ungarndeutsche Kinder, organisierte im Lenauhaus ein Jugendcamp. Und in der zweiten Hälfte der Sendung geht es um die Donau, um Ulm

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1: Es folgen die Nachrichten am Mikrofon Christina Arnold. Die Außenminister der EU-Staaten wollen in Brüssel über die Lage im Nahen und Mittleren Osten sowie in der Ukraine beraten. Im Mittelpunkt steht die Frage, ob in Reaktion auf die Ausweitung illegaler israelischer Siedlungen im Westjordanland weitere Sanktionen verhängt werden sollten. Die EU-Kommission hat für die Beratungen Handlungsoptionen erarbeitet. Sie umfassen Beschränkungen und Verbote für die Einfuhr von Waren aus israelischen Siedlungen. Offen ist, ob eine klare Positionierung der EU-Staaten zustande kommen wird. Experten überreichten EU-Kommissionspräsidentin Ursula von der Leyen einen Bericht mit Empfehlungen für ein mögliches Mindestalter in sozialen Netzwerken. Regeln für Plattformen wie TikTok, Instagram oder Snapchat kann vor allem die EU-Kommission durchsetzen. Von der Leyen hatte den Einfluss sozialer Medien auf Minderjährige kritisiert. Spätestens im Herbst wird ein Gesetzesvorschlag der EU-Kommission erwartet. Die EU-Länder haben finales grünes Licht für die geplante Reform der europäischen Flugrechte gegeben. Für Reisende ist vor allem eine Entscheidung wichtig. Die bisherigen Entschädigungen bei erheblichen Verspätungen bleiben im Kern bestehen. Fluggesellschaften müssen Ansprüche künftig aber schneller bearbeiten. Außerdem erhalten Familien, Schwangere und Menschen mit Behinderungen zusätzliche Rechte. Die Regeln gelten allerdings nicht sofort. Nach dem Inkrafttreten bekommen die Airlines 12 Monate Zeit für die Umsetzung. Mit einer Anwendung ist daher voraussichtlich ab Mitte 2027 zu rechnen.
0: Das Wetter.
1: Die Temperaturen erreichen heute Nachmittag wieder Werte über 30 Grad, aber der Wind verstärkt sich und an einigen Stellen können Gewitter auftauchen, vor allem im Norden des Landes. Das waren die Nachrichten, gesprochen von Christina Arnold.
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0: Liebe Hörer, in den folgenden Minuten hören Sie ein Gespräch mit Zsuzsanna Mescher, der Geschäftsführerin von VUK, Verein für ungarndeutsche Kinder. Sie organisierten ein Kindercamp im Lenauhaus. Heidi Gerner führte das Gespräch.
1: Ich bin Zsuzsanna Mescher und bin jetzt seit fast 3 Jahren beim Verein für ungarndeutsche Kinder die Büroleiterin. Das heißt, alle administrativen Sachen erledige ich und ab und zu nehme ich auch an den Programmen teil, wie es auch jetzt ist in diesem Camp, das hier im Lenauhaus stattfindet in Fünfkirchen. Der Titel, das Thema ist Heilkräfte der Natur. Wir haben dieses Camp für Unterstufenkinder organisiert und wollen Ihnen zeigen, was es alles für Mittel, wirklich Heilkräfte in der Natur gibt und wie man die anwenden kann.
2: Heilkräfte ist schon ein spezifisches Thema. Wie ist diese Idee gekommen?
1: Also die ursprüngliche Idee stammt noch von Herrn Dertron. Sie kann aber jetzt leider am Camp nicht teilnehmen. Sie hat mehrere Workshopleiter eingeladen und sie haben sich zu diesem Thema verschiedene Sachen ausgedacht. Also begonnen haben wir mit Marie 7 Heilkräuter. Die haben die Kinder kennengelernt, aber nicht nur so aufgezählt, sondern auch natürlich gerochen und Spiele damit gemacht, das Heft aufgezeichnet, ihre Heilwirkungen ein bisschen kennengelernt. Am Dienstag ging es um Hygiene, wie es bei den Alten war, bei den Vorfahren und wie es heute ist, worauf sie achten sollen, Mundhygiene und so weiter. Als Beschäftigung haben sie kleine Seifen hergestellt mit Duftölen, Lavendelblüten zum Beispiel. Also das war ganz interessant für sie. Am Mittwoch ist jetzt gesundes Essen, steht im Mittelpunkt. Mit den größeren Dritt- und Viertklässlern waren wir einkaufen auf dem Markt. Viel Gemüse und Obst haben wir mitgebracht. Die Jungs haben es ganz tatkräftig getragen, die schweren Körbe. Und am Nachmittag werden wir daraus verschiedene schöne Kreationen machen. Morgen haben wir einen Ausflug, da geht es nach Bogain in einen Lavendelanbau. Da werden wir uns direkt mit dem Lavendel ganz detailliert beschäftigen.
2: Das sind ja solche Programme, die vielleicht für einige Jugendliche ganz fremd sind. Wie haben Sie das bemerkt? Also zum Beispiel zum Markt gehen oder sowas. Wie haben das die Kinder erlebt? Was denken Sie?
1: Es war interessant, weil als wir gesagt haben, den Größeren, die sind ja in einem Raum geblieben, die Kleineren sind schon weggegangen zur Beschäftigung. Die Jungs haben erst gesagt, nein, wir wollen nicht, wir bleiben. Wir bleiben hier, wir wollen hier bleiben. Und dann haben wir gesagt, okay, ihr könnt bleiben, aber dann gibt es Abwaschen, Aufwischen, also Hausarbeit. Und dann haben sie sich doch entschieden, dass sie doch mitkommen. Und als ich dann die Körbe verteilt habe, da waren sie die Ersten, die sich gemeldet haben. Und ich will es tragen. Und auch auf dem Rückweg, ja, die Gurken und das noch und die Zwiebeln und die Äpfel, alles soll noch rein. Und wir sind starke Männer und wir schaffen das. Und also sie waren ganz begeistert. Und wir haben auch gefragt, wie viele schon auch einmal in der Markthalle waren. Von den 11 Kindern waren 6 schon einmal da oder mindestens einmal da, so haben die Markthalle gekannt. Also ich denke, es war ein Erlebnis für sie. Wir haben auch an mehreren Ständen stehen geblieben, haben wir dies eingekauft, jenes eingekauft. Es gab an einem Stand zum Beispiel verschiedene Beeren, Himbeeren, Johannisbeeren, Blaubeeren, Stachelbeeren. Und dann konnte man, das war so schön, dann konnte man alles gleich zeigen. So sieht's aus. Ja, kosten konnten wir es nicht, gekauft haben wir es nicht, aber es war trotzdem interessant. Ich denke für sie. Es war ein Erlebnis, also es war wirklich was Neues für sie.
2: Laufen diese Programme alle in der deutschen Sprache oder wird da immer wieder mal gewechselt oder wie sieht das aus?
1: Also mit den Größeren haben wir jetzt grundsätzlich als Ziel gesetzt, dass so viel Deutsch wie möglich. Ab und zu wechseln wir mal ins Ungarische, aber unsere Camps laufen wirklich zweisprachig.
2: Ist das schwierig, die Kinder dazu zu motivieren, die deutsche Sprache zu verwenden?
1: Ich denke, es hängt auch ein bisschen von der Familie ab, wie viel sie Sprache in der Familie verwenden, also in einer normalen Lebenssituation und nicht nur in der Sprachstunde in der Schule. Ich denke, das ist so eine Sache, jemand hat einmal gesagt, Sprachen lernen und Spracherwerb, das ist kein Sprint, sondern ein Marathon. Das heißt, das muss man immer erneut sich die Kraft nehmen, auch wenn es anstrengend ist, einfach das Deutsch bevorzugen und den Kindern zeigen, dass es wirklich wichtig ist, dass es interessant ist. Und wenn es natürlich an ganz konkrete Tätigkeiten gebunden ist, an ganz konkrete Objekte, wenn man sieht, dass das ist dort die Himbeere, dann merkt man es sich auch natürlich viel, viel besser und einfacher.
2: Es sind jetzt hier sehr viele Kinder. Ich kann gar nicht schätzen, wie viele jetzt ungefähr. Sind das solche Kinder, die aus derselben Schule kommen? Oder sind ja von überall, von der Umgebung Kinder dabei? Und ist das auch ein Ziel hier, dass sie sich kennenlernen und vielleicht neue Freundschaft anbinden?
1: Ja, also grundsätzlich hatten wir das Ziel, dass wir Kinder aus Peach einladen in diesem Camp. Aktuell haben wir 23 Teilnehmer. Wir haben es an mehrere Schulen, wo Deutsch unterrichtet wird, unsere Plakate und Aufrufungen und so weiter verschickt. Aktuell hat sich ein Mädchen aus Petschwa gemeldet, also beziehungsweise die Eltern haben sie angemeldet, weil sie hier arbeiten und sie können das so lösen, dass sie es am Vormittag bringen und am Nachmittag wieder nach Hause fahren. Aber die meisten ja, also die anderen kommen aus dem Koch-Valeria-Schulzentrum.
2: War es schwierig, Kinder zu finden oder so eine große Zahl von Kindern, dass sie da teilnehmen?
1: Nein, eigentlich dieser Camp ist ziemlich schnell voll geworden, also oder fast voll, kann man so sagen. Also wir haben mit maximal 25 Kindern geplant. Am Ende gibt es immer noch ein, zwei Absagen aus diesen oder jenen Gründen, aber dieses Camp war ziemlich schnell voll.
2: Ja. Wird auch dann ein anderes Camp organisiert?
1: Natürlich, wir haben noch zwei andere Camps, auch diesen Sommer. Der eine wird in Toria Mitte Juli stattfinden. Und unser großes Sommercamp in Waschlut, das ist wird in der ersten Augustwoche mit 55 Kindern starten wir dort. Also das wird ein großes, das ist unser großes Camp.
2: Waroschlid und Torian sind ja nicht hier in der Gegend. Wie ist das gekommen, dass in einer anderen Ortschaft oder in einem anderen Teil von des Landes diese Camps auch stattfinden?
1: Grundsätzlich sind wir ja Verein für ungarndeutsche Kinder landesweit. Wir haben eine landesweite Tätigkeit und wir sind bemüht, dass wir an mehreren Orten aktiv sind und Programme gestalten. Wir haben auch mehrere Programme, also jetzt kulturelle Programme, nicht solche Camps, die auch sowohl im Süden wie in der nördlichen Region stattfinden. Und bei den Camps machen wir es in der Regel so, dass es eins in fünf Kirchen stattfindet. Und den großen Sommercamp, den machen wir jetzt in den letzten Jahren so, dass einmal am Balatonufer, dass dort der Ort ist, und in Varos, in Waschlut und in Torian gibt es auch eine Ferienunterkunft von einer ungarndeutschen Landesselbstverwaltung, ist dort der Träger, und wir wollen sie bei der Ortswahl bevorzugen.
2: In diesen anderen zwei Camps wird da was Neues ausgedacht oder dasselbe Programm wie hier, weil da kommt immer etwas Neues dazu, da muss man immer etwas Neues planen.
1: Der große Sommercamp, der hat ja eine lange, lange, lange, jahrzehntelange Tradition. Natürlich sind Baden und verschiedene Programme ein Bestandteil davon, aber es gibt immer was Neues, kommt dazu. Dieses Jahr ist die Thematik Farbenstoffe und Materialien. Und aufgrund dessen werden ganz viele Beschäftigungen stattfinden. Und der Camp hier auch in fünf Kirchen, vor zwei Jahren gab es ein Kochcamp. Also das Thema, das wechselt sich immer. Wir probieren das wirklich vielfältig zu gestalten. Und in Tordian auch. Also voriges Jahr gab es ein Öko-Camp in Bustavam. Dieses Jahr ist Ungarn-deutsches Lebensgefühl ist der Titel davon. Und da gibt es dann auch ganz viele Workshops und Tätigkeiten, wo die Kinder wirklich die Kultur bzw. die Sitten und Traditionen der Ungarn-Deutschen auf eine kreative und interaktive Art kennenlernen können.
2: Ist das schwierig, immer etwas Neues auszudenken und immer neue Themen zu suchen?
1: Ja, es ist eine Herausforderung, das stimmt schon. Eine Herausforderung ist auch, die Kinder von heute anzusprechen. Das ist eine ganz andere Generation mit ganz anderen Interessen und Gewohnheiten und so weiter, als zum Beispiel die 20 oder 30 oder 40 Jahre älter sind. Wir haben dazu unsere Jugendleiter mit einbezogen, dass sie uns auch inspirieren. Also dieses Jahr in der Jugendleiterbildung in Waschlut war auch das eine Thema, dass was für Themen schlagen sie vor für einen Camp, und haben dazu dann auch verschiedene Sachen also nicht nur die Thematik, sondern auch die Beschäftigungen, Workshops dazu ausgearbeitet oder auf jeden Fall so eine Skizze davon gemacht. Und dass solche Sachen können wir dann natürlich dann auch gut gebrauchen.
2: Können Sie vielleicht so ungefähr sagen, wie viele aktive Jugendleiter jetzt gibt bei VUK?
1: Also über 20.
2: Aus dem ganzen Land?
1: Aus dem ganzen Land, ja. Also wir sind auch immer daran interessiert, neue Jugendleiter zu gewinnen. Dieses Jahr waren sehr viele im Frühling, also sehr viele neue Ankömmlinge dabei. Und wir hoffen, dass sie sich einfach an VUK binden, an VUK binden und wirklich dann aktiv mitmachen.
2: Ist das schwierig, sie zu erreichen?
1: Zu erreichen würde ich nicht sagen, sondern ich glaube, dass was schwierig ist, dass es wenn sie bei uns als Jugendleiter mitarbeiten, dann ist eine Voraussetzung, ein bestimmter Grad von Verantwortungsgefühl. Und ich glaube, solche Jugendleiter zu finden, also solche Jugendliche zu finden, die diesem Grad entsprechen, ich glaube, das ist vielleicht eine Herausforderung. Die natürlich auch gern mit Kindern zusammenarbeiten. Also das ist schon etwas Spezifisches, denke ich, im Leben. Also manche drehen eher einen Film oder machen eine Webseite oder irgendetwas. Natürlich können sie auch vielfältig den Verein unterstützen mit ihrer Tätigkeit. Aber direkt so mit Kindern zusammen sein, das ist schon eine extra Arbeit, denke ich. Eine extra Spalte im Leben. Ja, aber wir bemühen uns und das, ich denke, wo ein Wille ist, auch ein Weg. Also ich kann jetzt sagen, dass wir wirklich Erfolg damit haben.
2: Auch in diesem Camp sind Jugendleiter beteiligt. Was für Aufgaben müssen Sie hier übernehmen oder was für Aufgaben machen Sie hier?
1: Also Sie sind eigentlich in die Programme absolut involviert. Also Sie sind dabei, Sie helfen den Kindern, beziehungsweise alles, was vom Organisatorischen her, also Sachen vorbereiten oder etwas, einfach nur dabei sein. Die Workshopleiter zu unterstützen. Ja, und es gibt sehr viele Kleinigkeiten, die zu tun sind. Einfach Sachen auszupacken oder zu verteilen oder etwas. Wir im Lena-Haus sind wir jetzt hier in drei Stöcken hier ein bisschen verteilt. Einfach etwas von oben nach unten zu tragen oder von unten nach oben. Also viele kleine Aufgaben, denke ich. Also sie sind den ganzen Tag aktiv, das muss ich schon sagen.
2: Wenn Sie so kurz vielleicht in einem Satz zusammenfassen müssten, was das Ziel von VUK ist, was würden Sie sagen?
1: Ich glaube, dass, wenn es wirklich ganz, ganz kurz gefasst werden soll, dass Sprache und Identität der Ungarn-Deutschen auf eine kreative und anspruchsvolle und interaktive Art den Kindern weiterzugeben, zu zeigen, dass Tradition und Bräuche und auch die Identität nicht etwas Altes, Uninteressantes ist, sondern dass es ein lebendiges Erlebnis für sie wird. Und wir haben auch die Erfahrung gemacht, dass diese Ziele öfters erreicht werden, also bei unserem Wettbewerb, auch aus den Camps, dass es wirklich ein lebendiges Erlebnis für sie ist. Ich denke, das ist ein sehr gutes Camp hier, auch von der Thematik her. Auch die Workshopleiter sind sehr aktiv und absolut kreativ mit den Kindern und sie genießen es auch. Ich würde mich freuen, wenn noch mehrere Schulen daran beteiligt wären. Das ist vielleicht noch ein so nächstes Ziel. Aber ansonsten bin ich zufrieden und wir warten ja noch auf die zwei anderen Camps stehen ja noch vor uns. Also da sind wir noch ganz gespannt.
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1: Die Meldungen aus dem ungarndeutschen Bereich hören Sie am 14. Juli von Melitta Hengel. Eine neue Episode des Podcasts der EDU mit dem Titel »Wo steht die ungarndeutsche Kultur heute?« ist online. Kultur ist ein weiter Begriff, sie kann weit aufgefasst alles menschlich Gemachte beinhalten. Im Falle einer Minderheit wird Kultur sehr oft auf die Tradition reduziert. Zeitgenössische Kultur, auch im Falle der Ungarndeutschen, ist jedoch viel bunter und vielfältiger. Wo stehen wir jetzt? Was beschreibt unsere Kultur am besten? Darüber diskutieren Kotolin Lotz, Direktorin der Deutschen Bühne Ungarn in Szekszárd, Angelika Erdei-Pfisterer, Direktorin des Ungarn-Deutschen Kultur- und Informationszentrums und Bibliothek und Professor Josef Thielmann, Philosoph und Essayist mit der Moderatorin Dr. Judith Klein. Der Podcast erscheint monatlich auf dem YouTube-Kanal der EDU sowie auf den beliebtesten Podcast-Plattformen wie Spotify und Apple Podcasts. Viel Spaß beim Zuhören. Die Doppelausstellung des Fotografen Károly Csorba kann nach vorheriger Anmeldung unter info@zentrum.hu bis Ende Sommer im Otto Heineck Saal des Hauses der Ungarndeutschen in der Lendvai Straße 22 in Budapest besichtigt werden. Die Besucher haben dabei die Möglichkeit, nicht nur die besondere fotografische Welt von Károly Csorba kennenzulernen, sondern auch jene kulturellen und gemeinschaftlichen Werte zu entdecken, die sein künstlerisches Schaffen inspirieren. Alle Kunstliebhaber werden herzlich erwartet. Die Deutsche Bühne Ungarn sucht einen neuen Mitarbeiter für die Stelle Regieassistent bzw. Inspizient ab dem 17. August. Weitere Informationen unter www.dbu.hu. Beiträge mit sehr guten Originalfotos in hoher Auflösung über die Tätigkeit der Selbstverwaltungen, Vereine, Bildungsinstitutionen und Kulturgruppen zu Vergangenheit, Gegenwart und Zukunft, Jugendarbeit und kirchlichem Leben der Ungarndeutschen, Geschichten in der Mundart und Hochsprache werden für das Jahrbuch der Ungarndeutschen, den deutschen Kalender 2027 erwartet. Senden Sie bitte den Beitrag per E-Mail im DocX-Format bzw. die Fotos einzeln im JPG-Format an neuezeitung@t-online.hu. Geben Sie bitte im Vermerk der E-Mail DK2027 an. Einsendetermin ist der 3. August. Die nächste deutsche Messe in Fünfkirchen findet am 19. Juli um 16 Uhr im Dom von Fünfkirchen statt. Alle Gläubigen werden herzlich erwartet. Die Fünfkirchner Deutsche Selbstverwaltung und der Linau-Verein organisieren auch in diesem Sommer die Platzkonzerte in Fünfkirchen. Das nächste Konzert findet am 19. Juli ab 18 Uhr im Hof vom Linau-Haus in der Munkácsi Straße 8 in Fünfkirchen statt. Für beste Stimmung sorgt die Schnapskapelle aus Fünfkirchen. Alle Blasmusikliebhaber sind herzlich willkommen. Am 17. Juli wird herzlich zum Ungarn-Deutschen Kulturtag ins Jakob-Bleier-Heimatmuseum in die Budapesti Straße 45 in Vudersch eingeladen. Der Fachtag beginnt um 10.30 Uhr und bietet Fachvorträge, Diskussionen und Programme für Kinder. Daneben kann das Heimatmuseum den ganzen Tag über kostenlos besucht werden. Und es wird auch der Film 300 Jahre, aber was haben die Ungarn-Deutschen je für uns getan gezeigt. Für das leibliche Wohl wird auch gesorgt. Alle weiteren Informationen zum Fachtag finden Sie auf der Webseite vom Jakob Bleier Heimatmuseum. Alle Ungarndeutschen und Interessenten werden mit Freude erwartet. In Mohács wird es an diesem Wochenende zwischen dem 17. und 19. Juli wieder genussvoll und musikalisch. Das Donauländische Fischfestival bietet Ihnen auch heuer frisch zubereitete Fischspezialitäten, ein buntes Kulturprogramm, einen Kochwettbewerb am Samstag und einen großen Trachtenumzug am Sonntag. Daneben erwarten auch Kinderprogramme, ein Handwerksmarkt und Abendkonzerte die Interessenten. 3 Tage Genuss, Kultur und Unterhaltung, also im Juli im Herzen von Mohács. Das ausführliche Festivalprogramm finden Sie auf Facebook. Alle werden auch in diesem Jahr herzlich erwartet. Junge Schreibtalente, aufgepasst! Der Europäische Literaturwettbewerb 2027 lädt Kinder und Jugendliche aus ganz Europa zur Teilnahme ein. Mitmachen können alle, die zwischen dem 1. September 2008 und dem 15. Oktober 2018 geboren wurden und ihre Texte in deutscher Sprache verfassen. Der Wettbewerb wird in zwei Altersgruppen ausgeschrieben, für 8- bis 13-Jährige sowie für 14- bis 18-Jährige. Das diesjährige Motto lautet Finden. Unter diesem Titel sind die Teilnehmerinnen und Teilnehmer eingeladen, ihrer Fantasie freien Lauf zu lassen und eigene literarische Werke einzureichen. Einsendeschluss ist der 15. Oktober. Maßgeblich sind der Eingang der E-Mail bzw. der Poststempel. Wer gerne schreibt und seine Kreativität zeigen möchte, hat jetzt die Gelegenheit, beim Europäischen Literaturwettbewerb 2027 mitzumachen. Alle weiteren Infos in der Neuen Zeitung Nummer 27.
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1: Es folgen die Nachrichten am Mikrofon Christina Arnold. Die Außenminister der EU-Staaten wollen in Brüssel über die Lage im Nahen und Mittleren Osten sowie in der Ukraine beraten. Im Mittelpunkt steht die Frage, ob in Reaktion auf die Ausweitung illegaler israelischer Siedlungen im Westjordanland weitere Sanktionen verhängt werden sollten. Die EU-Kommission hat für die Beratungen Handlungsoptionen erarbeitet. Sie umfassen Beschränkungen und Verbote für die Einfuhr von Waren aus israelischen Siedlungen. Offen ist, ob eine klare Positionierung der EU-Staaten zustande kommen wird. Experten überreichten EU-Kommissionspräsidentin Ursula von der Leyen einen Bericht mit Empfehlungen für ein mögliches Mindestalter in sozialen Netzwerken. Regeln für Plattformen wie TikTok, Instagram oder Snapchat kann vor allem die EU-Kommission durchsetzen. Von der Leyen hatte den Einfluss sozialer Medien auf Minderjährige kritisiert. Spätestens im Herbst wird ein Gesetzesvorschlag der EU-Kommission erwartet.

0: Die EU-Länder haben finales grünes Licht für die geplante Reform der europäischen Flugrechte gegeben. Für Reisende ist vor allem eine Entscheidung wichtig. Die bisherigen Entschädigungen bei erheblichen Verspätungen bleiben im Kern bestehen. Fluggesellschaften müssen Ansprüche künftig aber schneller bearbeiten. Außerdem erhalten Familien, Schwangere und Menschen mit Behinderungen zusätzliche Rechte. Die Regeln gelten allerdings nicht sofort. Nach dem Inkrafttreten bekommen die Airlines 12 Monate Zeit für die Umsetzung. Mit einer Anwendung ist daher voraussichtlich ab Mitte 2027 zu rechnen.
1: Das Wetter.
0: Die Temperaturen erreichen heute Nachmittag wieder Werte über 30 Grad, aber der Wind verstärkt sich und an einigen Stellen können Gewitter auftauchen, vor allem im Norden des Landes. Das waren die Nachrichten, gesprochen von Christina Arnold.
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0: Liebe Hörer, Albin Lukács, unser Budapester Korrespondent, fasst in den folgenden Minuten die Donauraumstrategie zusammen.
1: Die Donauraumstrategie oder Donaustrategie wurde im Juni 2009 als makroregionale Strategie der Europäischen Union für den Donauraum ins Leben gerufen und wird seit Juni 2011 umgesetzt. Symbolisch steht die Donau heute für ein Europa ohne Grenzen, in dem die europäischen Staaten intensiv kooperieren und die Chancen des gemeinsamen Wirtschaftsraums so gut wie möglich nutzen. Die Zusammenarbeit entlang der Donau hat die Region vorangebracht und zum Wohlstand Europas beigetragen. Damit diese Strategie weiterhin mit Leben erfüllt wird, haben das Anton-Josef-Wissenszentrum und die Hans-Seidel-Stiftung zu einer Konferenz vor gut 10 Jahren nach Raab-Jöhr eingeladen. Die Tagung bot Experten eine Plattform, über die Möglichkeiten der Donauraumstrategie für Mittel- und Osteuropa zu diskutieren, neue Impulse für eine intensive Zusammenarbeit in der Region zu geben. Im Mittelpunkt des Expertenaustausches standen Themen wie Umwelt- und Wasserschutz sowie Wissenschaft und Forschung. Die Donau ist eine Brücke. Wir wollen eine Brücke sein zwischen Menschen, Sprachen und verschiedenen Generationen. Mit diesen Worten eröffnete der damalige Rektor der Széchenyi-Istvánuniversität in Raab-Jöhr, Peter Földesi, die Konferenz. Diese Brückenfunktion der Donau spielt eine bedeutende Rolle bei der Einbeziehung von Nicht-EU-Staaten in die Maßnahmen der Strategie. Gabriela ist der vertretende nationale Koordinator im ungarischen Außenministerium, hob die professionelle Kooperation mit Serbien und der Ukraine, der zwei Nachbarstaaten von Ungarn, beim Schutz vor Hochwasser hervor, wie gesagt, vor 10 Jahren. Die Kommunikation mit diesen Staaten sei ein Beweis dafür, dass die Donau sinnbildlich für die Erweiterung der Europäischen Union stehe. Ein noch intensiverer Informationsaustausch und eine noch bessere Zusammenarbeit in der Donauregion seien unentbehrlich. Die Donaustrategie bietet dafür eine hervorragende Plattform. Die Vorteile dieser Strategie liegen klar auf der Hand, betonte Silvia Davidou, nationale Koordinatorin im rumänischen Auswärtigen Amt. Sie sei ein flexibles, kein starres Instrument. Damit wäre es möglich, maßgeschneiderte Lösungen für die Donauregion zu finden und Entscheidungsträger aus den Mitgliedstaaten sowie der Europäischen Kommission jederzeit einzubeziehen. Ein weiterer Vorteil liege darin, dass die Strategie das Umweltbewusstsein der Donauraum-Einwohner gestärkt habe. Unter dem Dach der Donaustrategie könnten die beteiligten Akteure ihre bestehende Kooperation weiter intensivieren und neue Projekte auf den Weg bringen, erklärte Choduba, Experte des slowakischen Bildungsministeriums. Ein Beispiel dafür stelle das neue slowakische berufliche Bildungsprojekt dar, welches nach deutschem und österreichischem Vorbild ins Leben gerufen worden sei. Die Philosophie des Projekts basiere zwar auf Kernelementen des slowakischen Schulsystems, aber die Implementierung wäre ohne die deutschen und österreichischen Erfahrungen im Bereich der dualen Ausbildung nicht durchzusetzen. Die Donau steht auch für das Europa der Region, das sich über die nationalen Grenzen hinweg austauscht. Professor Henrik Hansen, Vizerektor der András-Universität Budapest, erklärte dazu, der zunehmende Populismus und Skeptizismus in Europa zeige, dass wir mehr Übersetzer für unsere Region brauchten, welche die politische Kultur und den historischen Kontext der Staaten deutlich machen könnten. Eine Bilanz über das Projekt Donauraumstrategie zu ziehen und vor allem einen Ausblick auf die Zukunft der Strategie zu geben, sei wichtig. Darüber waren sich die Konferenzteilnehmer einig. Besonders wenn es um die deutschen Bundesländer Baden-Württemberg und Bayern gehe, so Martin Kassler, Regionalleiter der Hans-Seidel-Stiftung für Ungarn, Tschechien und Slowakei, wie gesagt, vor 10 Jahren war er hier der Chef, und müssten die ökonomischen und verkehrspolitischen Vorteile eines zusammenhängenden Donauraumes fokussiert werden. Diesen Raum zu erhalten und nutzen bleibe eine Aufgabe für die Zukunft. Die EU-Strategie für den Donauraum vernetzt seit 2011 14 Staaten Ungarn nimmt als zentrales Transit- und Anrainerland eine Schlüsselposition ein. Ziel ist es, die Region entlang der Donau durch grenzüberschreitende Projekte ökologisch, wirtschaftlich und kulturell nachhaltig zu entwickeln. Die Kooperation basiert auf 4 zentralen Säulen. Die Vernetzung basiert auf 4 Säulen. Also zuerst Verbesserung der Verkehrswege, Schifffahrt, Schiene, Straße. Die Donau ist für Ungarns Handel ein zentraler Transportweg. Zweitens der Umweltschutz. Erhalt der einzigartigen Ökosysteme, nachhaltiges Wassermanagement und Schutz und Hochwasser. Und dann der Wohlstand, also Stärkung der Wettbewerbsfähigkeit, institutionelle Stärkung, Bekämpfung von Kriminalität und verbesserte Verwaltungskooperation. Die Umsetzung erfolgt in sogenannten Prioritätsbereichen, in denen Ungarn oftmals aktiv als Koordinator oder Partner mitwirkt, um EU-Fördergelder für Regionalinfrastruktur und Umweltprojekte zu sichern. Und zum Schluss noch über eine wichtige Veranstaltung, die in Ulm vor kurzem durchgeführt wurde. Vertreterinnen und Vertreter aus Politik und Wirtschaft aus dem gesamten Donauraum haben sich am 3. Juli 2026 in Ulm getroffen, um über die Digitalisierung künstlicher Intelligenz, Cybersicherheit in Unternehmen zu diskutieren. Ziel der Veranstaltung war es, die transnationale Zusammenarbeit zu stärken und neue Impulse für kleine und neue Unternehmen zu schaffen. Die Veranstaltung fand im Rahmen der EU-Donauraum-Strategie statt und wurde vom Ministerium für Wirtschaft, Handwerk und Tourismus Baden-Württemberg in Kooperation mit der Industrie- und Handelskammer Ulm, dem Donaubüro Ulm, Neu-Ulm und mit dem Enterprise Europe durchgeführt. Die Digitalisierung ist der Schlüssel zu unserer zukünftigen Wettbewerbsfähigkeit. Um hier erfolgreich zu sein, müssen wir uns in Europa noch stärker vernetzen. Nur gemeinsam kann es gelingen, KI-Systeme nach unseren europäischen Werten zu entwickeln und unsere digitale Souveränität zu stärken, sagte Staatssekretär Dörflinge vom Ministerium für Wirtschaft, Handwerk und Tourismus Baden-Württemberg in seiner Eröffnungsrede. Kooperation als Standortvorteil. Baden-Württemberg zählt zu den treibenden Kräften der EU-Donauraum-Strategie. Gemeinsam mit Partnern aus den 14 Donauländern setzt das Land auf Vernetzung, Innovation und nachhaltiges Wachstum, um die Wettbewerbsfähigkeit der Unternehmen im Donauraum zu stärken. Die Zusammenarbeit trägt dabei nicht nur zur wirtschaftlichen Entwicklung bei, sie stärkt auch den Austausch und die Stabilität in Mittel- und Südosteuropa. Baden-Württemberg setzt deshalb auf langfristige Partnerschaften und konkrete Projekte, die Unternehmen, Forschungseinrichtungen und öffentliche Institutionen miteinander verbinden. Die Veranstaltung ist bereits die 5. Ausgabe der Reihe »Der Donauraum in der zweiten Wende«. Während zu Beginn vor allem die politischen und wirtschaftlichen Umbrüche in Europa im Fokus standen, richtet sich der Blick heute verstärkt auf die digitale Transformation. Gerade in herausfordernden Zeiten zeigt sich, wie wichtig Innovationsfähigkeit und Zusammenarbeit sind. Zu den Gästen zählten politische Entscheidungsträgerinnen und Träger, Experten und Expertinnen aus Bayern, Bulgarien, Kroatien, Moldau, Rumänien, Serbien, der Slowakei, Slowenien, Tschechien, Ungarn und der Ukraine. Baden-Württemberg vernetzt die Donauregion. Eine besondere Rolle nimmt Baden-Württemberg bei der wirtschaftlichen Zusammenarbeit im Donauraum ein. Seit 15 Jahren koordiniert das Ministerium für Wirtschaft, Handwerk und Tourismus gemeinsam mit dem kroatischen Wirtschaftsministerium die wirtschaftliche Zusammenarbeit der 14 Donauraumländer. Wie grenzüberschreitende Zusammenarbeit konkrete Lösungen für gemeinsame Herausforderungen hervorbringen kann, zeigen die Projekte des Interreg-Donauraum-Programms. Bei einem begleitenden Vernetzungstreffen präsentieren Projektpartner aus Baden-Württemberg und Bayern die Erfahrungen aus der Praxis. Hochschulen, Unternehmen und Kommunen verdeutlichen dabei, wie der transnationale Austausch Innovationen beschleunigt und neue Impulse für die wirtschaftliche Entwicklung im Donauraum setzt. Politische Entscheidungsträger trafen auf junge Europäer. Im Rahmen der Veranstaltung fand auch ein Gespräch der beiden Wirtschaftsstaatssekretäre aus Baden-Württemberg und Kroatien mit Mitgliedern des Internationalen Donau-Jugendrats aus Rumänien, der Republik Moldau und Ungarn statt. Im Mittelpunkt des Austausches standen Fragen zur Digitalisierung und KI in Europa, die Wettbewerbsfähigkeit von Unternehmen, die Erwartungen der jungen Generation und die Zukunft der Zusammenarbeit in der Donauregion. Die Donauländer sind wichtige Handelspartner Baden-Württembergs. Das Bundesland hat im Jahr 2025 Waren im Wert von 33 Milliarden Euro in die Donauländer exportiert und Waren im Wert von 42,5 Milliarden Euro aus den Donauländern importiert. Albin Lukács, Budapest für Treffpunkt am Vormittag.

0: Die Donau bleibt unser Thema, liebe Hörer. In der vergangenen Woche fand in Ulm das Donaufest statt, wo es auch um die Donauschwaben ging. Sabina Geller, die Wemien der Wurzeln hat, organisierte beim Fest mehrere Veranstaltungen, unter anderem eine Frauenkonferenz und eine Demokratiekonferenz, und lud auch das Theaterstück Bündeltanz nach Ulm ein.
1: Das Theaterstück jetzt gerade, Bündeltanz, hat mich wirklich sehr berührt. Ja, ich habe auch gehofft, dass sie mal nach Deutschland kommen und hier das Theaterstück zeigen. Aber das Programm war so vielfältig. Wir waren im Themenzelt vertreten mit der New Connects, mit unserem Magazin, und haben auch Aktivitäten vorgestellt mit dem DYON. Das soll ein Donau-Jugendnetzwerk werden. Und Stadtführungen auf den Spuren der Donauschwaben haben wir gemacht. Also das waren jetzt meine persönlichen Highlights. Konzerte und so viel wird geboten. Man kann jedes Tag etwas anderes besuchen.
0: Es waren ja Frauenkonferenz und Demokratie und alles Mögliche im Mittelpunkt dieser letzten 10 Tage. Ist da die Donau wirklich eine Verbindung, auch heute noch, für all die Themen und für all die Menschen?
1: Ich denke, das wird schon erkannt hier beim Donaufest, dass die Donau ein verbindendes Element ist und von West nach Ost uns verbindet. Und ja, die Kultur ist einfach auch etwas, was uns gemeinsam zusammenbringt.
0: Ist das etwas, was man auch den Jugendlichen heute zeigen möchte, also diese verbindende Donau?
1: Ja, für die Jugendlichen muss man sich eben schon ein bisschen was überlegen, wie man sie auch mitnehmen kann. Wir haben ein Medien-Jugendcamp gemacht und mit Jugendlichen fotografiert und solche Dinge gemacht oder uns auch mit in dem Frauenkonferenz mit Fake News beschäftigt, und solche Themen muss man eben für junge Leute dann auch aufgreifen.
0: Glauben Sie, ist es überhaupt ein Ziel, verbindende Elemente zu suchen, also Gemeinsamkeiten auch zu suchen? Ist das so ein Wunsch der Menschen heutzutage?
1: Ich glaube, man findet die von alleine, die verbindenden Elemente. Man muss sie eigentlich gar nicht suchen. Wenn man aufmerksam schaut und zuhört den Menschen, dann stößt man auf Dinge und freut sich, ja, das kenne ich auch, oder das hat meine Oma gesagt oder gemacht, und es ist ganz automatisch, dass man dann irgendwie aus der Region Verbindendes findet.
0: Inwieweit muss man das Wort Donauschwaben hierzulande erklären?
1: Ja, ich glaube, viele wissen tatsächlich nicht mehr, wer die Donauschwaben sind. Das habe ich jetzt festgestellt. Das war, glaube ich, vor 20, 30 Jahren noch anders. Und deswegen finde ich es eine gute Idee, wenn wir diese Führungen machen zu dem Thema Donauschwaben. Und auch das Donauschwäbische Zentralmuseum hat ja seine Ausstellung erneuert, um auch noch junge Familien mehr ins Museum zu bekommen und für das Thema auch zu interessieren. Also dafür überlegen wir uns schon neue Formate.
0: Ist das Donaufest auch ein Ort, wo man sich da präsentieren kann, auch als Donauschwabe?
1: Ja, es gibt diese Themenzelte, für die kann man sich anmelden und bewerben beim Donaubüro und kann dort ein bestimmtes Thema vorstellen, eine Stadt, eine Region oder auch andere kulturelle Einrichtungen.
0: Sie haben ja immer Ziele, immer Pläne. Was ist der nächste Schritt für Sie jetzt nach dem Abschluss dieser riesigen Veranstaltung?
1: Also ich glaube, wir müssen es erst noch ein bisschen setzen lassen, aber wir würden schon gerne noch gemeinsam weitermachen, auch mit Katharina Eismann, mit der Autorin, und vielleicht auch mit der Frauenkonferenz, mit der Donauschwäbischen. Da habe ich schon Hoffnung, dass wir dieses Thema weiter in Zukunft vorantreiben.
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0: Das Stück Bündeltanz mit dem Ensemble Oberon feierte großen Erfolg in Ulm. Ildikó Frank und die Truppe durfte beim Donaufest die Zuschauer unterhalten. Bündeltanz in Ulm, ganz in deutscher Sprache. Ist das jetzt das erste Mal gewesen?
1: Nein, wir haben das schon zweimal auf Deutsch gespielt. Zwar mit einer anderen Besetzung am Anfang. Das war vor, wenn ich mich nicht irre, vor anderthalb Jahren im Lenauhaus. Aber das war nur eine einmalige Geschichte. Aber vor dieser Vorstellung haben wir ein bisschen so üben wollen und wir haben auch in Ofalu gespielt.
0: Wie ist das gewesen? Wie haben Sie sich gefühlt auf der Bühne? Also ich muss sagen, im Publikum haben alle geheult.
1: Das ist gut. Das ist das irgendwie auch ein Teil des Zwecks der Aufführung, dass man uns so mit uns mitgeht und mit dieser Geschichte mitgeht und empfindet. Wir haben uns gut gefühlt. Also wir hatten, also Teil des Ensembles ist nicht daran gewöhnt, ein größerer Teil ist nicht daran gewöhnt, auf Deutsch zu spielen. Also da war schon große Aufregung. Aber wir hatten das die ganze Zeit das Gefühl, dass das Publikum mit uns kommt und dass wir halt anwesend sind und dass es gut ankommt. Und ja, wir haben es gut gefühlt.
0: Und passt das zum Stück besser oder ist es doch was anderes, jetzt das auf Ungarisch zu spielen in ungarndeutschen Dörfern?
1: Das ist schon was anderes. Es ist natürlich dieselbe Geschichte, dieselben Schauspieler, aber es ist doch was anderes, in einer anderen Sprache zu spielen und für ein anderes Publikum schon ganz und anders, ja.
0: Ich hatte das Gefühl, das Stück ist gereift. Kann man das sagen, dass es in diesen Jahren so ein bisschen, ja, gereift ist einfach?
1: Ja, finde ich. Also wäre auch schlecht gewesen, wenn es das nicht getan hätte, weil wir spielen es ja seit 5 Jahren. Ja, es hat die Zeit gehabt, um zu reifen.
0: Hat man auch das Gefühl, das müsste man vielleicht fortsetzen? Oder gibt es da solche Pläne vielleicht?
1: Es gibt, ich sage das jetzt leise, weil das ist immer eine Geldfrage, ob man Geld für größere Projekte oder Subventionen kriegen kann. Aber wir hoffen sehr stark darauf, dass wir das irgendwie in irgendeiner Form mit einem anderen Teil der ungarndeutschen Geschichte irgendwie fortsetzen können.
0: Traumabewältigung ist ja heutzutage ein Stichwort gewesen. Mhm. Also, dass man sagt, es gibt Trauma, die man wirklich aufarbeiten muss. Sorgt dieses Stück dafür oder kommen dadurch diese Traumas eher hervor oder wie spürt man das?
1: Ich glaube, es ist immer gut, wenn man über irgendetwas spricht. Das ist schon der erste Schritt. Ob damit das ganze Trauma aufgearbeitet wird, daran zweifle ich. Aber schon der erste Schritt ist damit gemacht, so ein bisschen Material zum Denken ist dem Publikum gegeben.
0: Da gibt es ja mehrere Generationen im Stück. Merkt man da auch den unterschiedlichen Kontakt zum Stück? Also, dass die ganz Jungen und die ganz Alten ein bisschen ganz anders dazu stehen oder bespricht man das?
1: Eigentlich haben während der Probezeit, also natürlich ganz am Anfang, wo wir angefangen haben zu proben, waren diese Meinungen oder Zugang zum Thema anders von den anderen Akteuren her, aber während der Probezeit hat es gereift und wir wollen eigentlich dieselbe Geschichte erzählen und dadurch ist, wir empfinden das jetzt gleich.
0: Ulm und die Ulmer Schachtel hat ja eine besondere Bedeutung für die Ungarndeutschen. Sie waren ja heute auch da an der Donau. Haben Sie auch das Gefühl, dass es irgendwie so ein Kreis und der Kreis schließt sich so ein bisschen?
1: Auf jeden Fall. Wir auch am Donauschwabenufer haben wir ein Ensemblefoto gemacht und natürlich hat man das Gefühl, dass es irgendwie richtig ist, dass wir hier auftreten dürfen.

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1: Die Meldungen aus dem ungarndeutschen Bereich hören Sie am 14. Juli von Melitta Hengel. Eine neue Episode des Podcasts der EDU mit dem Titel »Wo steht die ungarndeutsche Kultur heute?« ist online. Kultur ist ein weiter Begriff, sie kann weit aufgefasst alles menschlich Gemachte beinhalten. Im Falle einer Minderheit wird Kultur sehr oft auf die Tradition reduziert. Zeitgenössische Kultur, auch im Falle der Ungarndeutschen, ist jedoch viel bunter und vielfältiger. Wo stehen wir jetzt? Was beschreibt unsere Kultur am besten? Darüber diskutieren Kotolin Lotz, Direktorin der Deutschen Bühne Ungarn in Szekszárd, Angelika Erdei-Pfisterer, Direktorin des Ungarn-Deutschen Kultur- und Informationszentrums und Bibliothek und Professor Josef Thielmann, Philosoph und Essayist mit der Moderatorin Dr. Judith Klein. Der Podcast erscheint monatlich auf dem YouTube-Kanal der EDU sowie auf den beliebtesten Podcast-Plattformen wie Spotify und Apple Podcasts. Viel Spaß beim Zuhören. Die Doppelausstellung des Fotografen Károly Csorba kann nach vorheriger Anmeldung unter info@zentrum.hu bis Ende Sommer im Otto Heineck Saal des Hauses der Ungarndeutschen in der Lendvai-Straße 22 in Budapest besichtigt werden. Die Besucher haben dabei die Möglichkeit, nicht nur die besondere fotografische Welt von Károly Csorba kennenzulernen, sondern auch jene kulturellen und gemeinschaftlichen Werte zu entdecken, die sein künstlerisches Schaffen inspirieren. Alle Kunstliebhaber werden herzlich erwartet. Die Deutsche Bühne Ungarn sucht einen neuen Mitarbeiter für die Stelle Regieassistent bzw. Inspizient ab dem 17. August. Weitere Informationen unter www.dbu.hu. Beiträge mit sehr guten Originalfotos in hoher Auflösung über die Tätigkeit der Selbstverwaltungen, Vereine, Bildungsinstitutionen und Kulturgruppen zu Vergangenheit, Gegenwart und Zukunft, Jugendarbeit und kirchlichem Leben der Ungarndeutschen, Geschichten in der Mundart und Hochsprache werden für das Jahrbuch der Ungarndeutschen, den deutschen Kalender 2027 erwartet. Senden Sie bitte den Beitrag per E-Mail im DocX-Format bzw. die Fotos einzeln im JPG-Format an neuezeitung@t-online.hu. Geben Sie bitte im Vermerk der E-Mail DK2027 an. Einsendetermin ist der 3. August. Die nächste deutsche Messe in Fünfkirchen findet am 19. Juli um 16 Uhr im Dom von Fünfkirchen statt. Alle Gläubigen werden herzlich erwartet. Die Fünfkirchner Deutsche Selbstverwaltung und der Linau-Verein organisieren auch in diesem Sommer die Platzkonzerte in Fünfkirchen. Das nächste Konzert findet am 19. Juli ab 18 Uhr im Hof vom Linau-Haus in der Munkácsi-Straße 8 in Fünfkirchen statt. Für beste Stimmung sorgt die Schnapskapelle aus Fünfkirchen. Alle Blasmusikliebhaber sind herzlich willkommen. Am 17. Juli wird herzlich zum Ungarndeutschen Kulturtag ins Jakob-Bleier-Heimatmuseum in die Budapesti-Straße 45 in Vudersch eingeladen. Der Fachtag beginnt um 10.30 Uhr und bietet Fachvorträge, Diskussionen und Programme für Kinder. Daneben kann das Heimatmuseum den ganzen Tag über kostenlos besucht werden. Und es wird auch der Film 300 Jahre, aber was haben die Ungarndeutschen je für uns getan gezeigt. Für das leibliche Wohl wird auch gesorgt. Alle weiteren Informationen zum Fachtag finden Sie auf der Webseite vom Jakob Bleier Heimatmuseum. Alle Ungarndeutschen und Interessenten werden mit Freude erwartet. In Mohács wird es an diesem Wochenende zwischen dem 17. und 19. Juli wieder genussvoll und musikalisch. Das Donauländische Fischfestival bietet Ihnen auch heuer frisch zubereitete Fischspezialitäten, ein buntes Kulturprogramm, einen Kochwettbewerb am Samstag und einen großen Trachtenumzug am Sonntag. Daneben erwarten auch Kinderprogramme, ein Handwerksmarkt und Abendkonzerte die Interessenten. 3 Tage Genuss, Kultur und Unterhaltung, also im Juli im Herzen von Mohács. Das ausführliche Festivalprogramm finden Sie auf Facebook. Alle werden auch in diesem Jahr herzlich erwartet. Junge Schreibtalente, aufgepasst! Der Europäische Literaturwettbewerb 2027 lädt Kinder und Jugendliche aus ganz Europa zur Teilnahme ein. Mitmachen können alle, die zwischen dem 1. September 2008 und dem 15. Oktober 2018 geboren wurden und ihre Texte in deutscher Sprache verfassen. Der Wettbewerb wird in zwei Altersgruppen ausgeschrieben, für 8- bis 13-Jährige sowie für 14- bis 18-Jährige. Das diesjährige Motto lautet Finden. Unter diesem Titel sind die Teilnehmerinnen und Teilnehmer eingeladen, ihrer Fantasie freien Lauf zu lassen und eigene literarische Werke einzureichen. Einsendeschluss ist der 15. Oktober. Maßgeblich sind der Eingang der E-Mail bzw. der Poststempel. Wer gerne schreibt und seine Kreativität zeigen möchte, hat jetzt die Gelegenheit, beim Europäischen Literaturwettbewerb 2027 mitzumachen. Alle weiteren Infos in der Neuen Zeitung Nummer 27.
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Liebe Hörer, das war schon Treffpunkt am Vormittag. Das war das deutsche Programm heute mit VUK-Camp im Lenauhaus. Und auch die Donau hatten wir heute im Mittelpunkt mit dem Donaufest, mit Bündeltanz und mit Ulm und Konferenz in Ulm. Am Mikrofon verabschiedet sich für heute Christina Arnold. Mit dem Techniker zusammen wünschen wir Ihnen einen schönen Nachmittag. Alles Gute. Seien Sie morgen ab 10 Uhr wieder mit dabei. Bis zum nächsten Mal.

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